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2: Einen schönen guten Montagmorgen hier bei Aufgeweckt wünscht Ihnen Katja Völkel mit Johannes Wegemann. Ich lobe meinen Gott.

Na, das war doch mal ein Sound am Montagmorgen. Gleich aber kommt erstmal das Wort zum Tag, zum Thema, wenn Zweifel sprachlos macht. Davor noch Lord You Are Strong von Uta Widersprecher. Lord,

0: mutlos und verstummt, was den Glauben angeht, die Beziehung zu Gott? Das muss nicht so bleiben. Hier im Wort zum Tag jetzt ein Beispiel aus der Bibel, vorgestellt von Hans-Martin Richter aus Brandenburg.
1: Die Hoffnung stirbt zuletzt, aber irgendwann stirbt sie dann doch. Den folgenden Zustand beschreiben manche mit tote Hose. Ein Synonym sei Schwunglosigkeit. Dem folgt oft Sprachlosigkeit. Der Versuch, dies durch das Wiederholen bestimmter Worthülsen zu übertönen, gelingt selten. Das Neue Testament berichtet uns von einem jüdischen Priester namens Zacharias. Sein Auftrag ist, Menschen in die Beziehung zu Gott zu führen. Er ist bestimmt einmal schwungvoll in den geistlichen Dienst gestartet. Wie viele ehrenamtliche und hauptamtliche Mitarbeitende in christlichen Gemeinden arbeitet Zacharias mit großer Sorgfalt. Aber sein Gebet um einen Nachfolger wird nicht erhört. Seine Frau Elisabeth bekommt keinen Nachkommen. Hoffnungsloser Schwung wird durch erwartungslose Routine abgelöst. Mitten in diesem grauen Alltag erscheint Zacharias ein Engel, ein Bote aus Gottes Welt. Zacharias, dein Gebet wurde erhört. Ach ja? Jetzt? Plötzlich? Nein, himmlischer Bote, du kommst um Jahre zu spät. Ich mache bis zur Rente Dienst nach Vorschrift und das war's dann. Dieser Unglaube lässt Zacharias stumm werden. Wie soll er auch von dem Gott reden, dem er selbst nicht mehr glaubt? Doch der Mitarbeiter bekommt eine zweite Chance. Der Nachkomme wird geboren und nach jüdischem Brauch beschnitten. Nach der Tradition der Familie soll er den Namen eines Vorfahren bekommen. Jetzt wacht Zacharias auf. Er bekommt Mut, die Familientradition zu brechen. Er könnte sagen, ich kann nichts machen, ich kann nichts ändern, ich muss mich meinem Schicksal fügen. Er denkt auch nicht, mit meiner Familie will ich mich lieber nicht anlegen. Gottes Worte werden in ihm lebendig. Er findet eine neue Kommunikationsstrategie. Er schreibt, was Gott ihm einst sagte. Der Junge soll Johannes heißen. Im ersten Kapitel des Lukas-Evangeliums wird berichtet, Zacharias forderte eine kleine Tafel und schrieb, er heißt Johannes. Und sie wunderten sich alle. Und sogleich wurde sein Mund und seine Zunge aufgetan und er redete und lobte Gott. Wenn Mitarbeitende im geistlichen Dienst Gottes Wort ernst nehmen, verändert sich alles. Die Prioritäten verändern sich. Familientraditionen verlieren ihre Macht. Die innere Haltung verändert sich, ein mutiges statt ein verzagtes Herz. Das Umfeld verändert sich, Staunen über Gottes Wunder statt mitleidige Blicke. Mund und Zunge öffnen sich. Die Beziehung ändert sich, Sprechen statt Schweigen. Und Gott wird verständlich gelobt, dass andere es hören und sich ja gerne einstimmen. 9 Monate hat es wohl gedauert, bis Zacharias vom stummen Zweifeln zum mutigen Glauben fand. Wie gut, dass sein Leben nicht in der Bedeutungslosigkeit endet. Ich will auch Gottes Wort glauben, ganz gleich, durch welchen Engel es mich heute erreicht.
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0: zwei Flügel mit Liebe war deine Passion. An diesem Montagmorgen, wie sprechen Sie über diesen Tag und warum kann das von Bedeutung sein? Dazu gleich mehr von Deborah Rosenkranz bei Ein Wunder für diesen Tag.
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1: Wie sprichst du über diesen Tag? Oh, bei dem, was bei dir los ist, würde ich wahnsinnig werden, Deborah. Oh, weißt du eigentlich, wie gefährlich solche Sätze sind? Oder andersherum, vielleicht sagst du selbst manchmal, es ist mir alles zu viel, ich werde noch verrückt. Worte haben Macht. Das ist uns bewusst, doch nicht während wir sie aussprechen, oder? Sonst würden wir uns doch schneller einmal auf die Zunge beißen. Kürzlich kam ich von einem vollen Wochenende zurück und diese Worte hatte gerade jemand zu mir gesagt. Ja, ich war müde. Und du weißt, wenn man müde ist, wird's gefährlich. Und so hörte ich, die ständig über die Kraft Gottes spricht, mich selbst sagen, ich kann nicht mehr. Oh, direkt gingen bei mir alle Alarmglocken an, denn einer meiner Lieblingsverse hüpfte in diesem Moment aus meinem Herzen in mein Gehirn. Doch ich bin gewiss, dass ich am Leben bleiben und sehen werde, wie gütig der Herr ist. Psalm 27,13. Oh, weißt du, wann David diese Worte ausgesprochen hatte? In einem Moment, in dem er von Saul verfolgt wurde. In einem Moment, in dem er Entscheidungen treffen musste, die einfach so viel größer waren als er selbst. 2 Verse davor schreibt er sogar, selbst wenn Vater und Mutter mich verließen, der Herr nimmt mich dennoch auf. Psalm 27,10. Wir wissen nicht, was da alles los gewesen ist, doch es deutet darauf hin, dass David sich in einer Zeit emotionaler und sozialer Isolation befand. Und hier, mitten in dieser Situation der Hoffnungslosigkeit, spricht er Hoffnung hinein. Doch ich bin gewiss, dass ich am Leben bleiben und sehen werde, wie gütig der Herr ist. Psalm 27,13. Wie sprichst du über diesen Tag und über dein Leben? Sprich Hoffnung in die Hoffnungslosigkeit hinein und zeige deinem Herzen dadurch, ich vertraue Gott allein. Ja, ich werde sehen und erleben, wie gut Gott zu mir ist. Amen. Danke für dich.
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0: Martin Pepper mit Jennifer Pepper, ich gehe es an, um 6.48 Uhr. Wie viele Leben hat ein Mensch? Jens Kilian meint 2. Und das führt er jetzt mal aus im Anstoß.
1: Bei Computerspielen hat man manchmal mehrere Leben. Katzen haben laut einer Redewendung 9 Leben. Wir Menschen nur 1. Und wenn das schief geht, dann haben wir verloren, oder? Aber manchmal geht dieses Leben schief. Haben Sie auch schon mal gedacht, das ist doch so kein Leben? Man kann sich durchaus lebendig fühlen oder halbtot. Die meisten Menschen wünschen sich, dass nach ihrem Tod etwas von ihnen weiterlebt. Ein Lebenswerk, eine Idee oder einfach die Erinnerung. Trotzdem hat der Tod so etwas Endgültiges. Fertig, das war's. Alles andere sind doch nur Redewendungen, Hoffnungen oder der Versuch, irgendwie mit dem Tod umzugehen. In seinem ersten Brief an die Thessalonicher schreibt Paulus im 5. Kapitel: Christus ist für uns gestorben, damit wir für immer zusammen mit ihm leben. Und zwar ganz gleich, ob wir bei seinem Kommen noch am Leben oder gestorben sind. Bei James Bond heißt es, man lebt nur 2-mal. Auch laut Bibel ist es also möglich zu leben, obwohl man schon gestorben ist. Die Bibel kennt unterschiedliche Definitionen von Leben. Das eine ist unser mehr oder weniger kurzes Leben auf dieser Erde, welches uns auch manchmal mehr oder weniger lebenswert erscheint. Aber auch nach dem Sterben kennt die Bibel Tod und Leben. Tod bedeutet von Gott getrennt sein. Leben bedeutet für immer bei Gott zu sein. Das ist das Leben, bei dem wir uns niemals mehr halbtot fühlen, sondern quicklebendig. Dafür ist Jesus gestorben, dass wir zu Gott kommen können und Leben bekommen können, das nicht mit dem Sterben endet. Sie haben die Chance auf ein zweites Leben, nicht nur als Katze oder beim Computerspiel. Und weil Jesus lebt und den Tod besiegt hat, wird er wiederkommen. Dann beginnt für alle, die an ihn glauben, das echte Leben.
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